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1: Mit Julia Fritz. Die Spritpreise sind über das Wochenende deutlich gestiegen. Laut ADAC kostet ein Liter Super E10 im Schnitt rund 2,02 Euro. Diese liegt bei etwa 2,10 Euro. Damit ist der Preisvorteil durch den Tankrabatt deutlich geschrumpft. Der ADAC kritisiert, dass die Steuersenkung nicht vollständig an die Verbraucher weitergegeben wird. Im Streit um den angekündigten Abzug von US-Truppen aus Deutschland bemüht sich die NATO um Vermittlung. Generalsekretär Mark Rutte sprach von einer gewissen Enttäuschung auf US-Seite über das Verhalten Europas im Irankrieg. Gleichzeitig hätten die europäischen Partner die Botschaft aus Washington verstanden. US-Präsident Trump hatte zuletzt mehrfach mangelnde Unterstützung kritisiert. Auf den Philippinen sind mehr als 300 Familien wegen Aschewolken am Vulkan Mayon in Sicherheit gebracht worden. Auslöser war der Abbruch von Lavaablagerungen an den Hängen. Verletzte oder Tote wurden nicht gemeldet. Die Aschewolken zogen über zahlreiche Dörfer. Eine explosive Eruption blieb aber aus. Auf einem Kreuzfahrtschiff im Atlantik sind mehrere Menschen vermutlich an einer Hantavirus-Infektion gestorben. Nach Angaben der Weltgesundheitsorganisation gab es 3 Todesfälle sowie weitere Infizierte. Einer der Fälle ist bislang labortechnisch bestätigt, die anderen gelten als Verdachtsfälle. Das betroffene Schiff war laut Berichten die Hondius. Soweit die Meldungen.
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1: In der Nacht bleibt es unbeständig, mit weiteren Schauern. Die Temperaturen gehen zurück auf etwa 13 bis 6 Grad. Der Ausblick auf Dienstag? Das wechselhafte Wetter setzt sich fort. Es bleibt wolkig mit häufigen Schauern und einzelnen Gewittern. Regional auch länger anhaltender Regen. Die Temperaturen gehen weiter zurück auf etwa 17 bis 21 Grad, im Bergland auch darunter. Damit bleibt die Woche insgesamt deutlich kühler und unbeständiger. Das frühsommerliche Wetter ist erstmal vorbei.

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1: Mit Julia Fritz. Die Spritpreise sind über das Wochenende deutlich gestiegen. Laut ADAC kostet ein Liter Super E10 im Schnitt rund 2,02 Euro. Diesel liegt bei etwa 2,10 Euro. Damit ist der Preisvorteil durch den Tankrabatt deutlich geschrumpft. Der ADAC kritisiert, dass die Steuersenkung nicht vollständig an die Verbraucher weitergegeben wird. Im Streit um den angekündigten Abzug von US-Truppen aus Deutschland bemüht sich die NATO um Vermittlung. Generalsekretär Mark Rutte sprach von einer gewissen Enttäuschung auf US-Seite über das Verhalten Europas im Iran-Krieg. Gleichzeitig hätten die europäischen Partner die Botschaft aus Washington verstanden. US-Präsident Trump hatte zuletzt mehrfach mangelnde Unterstützung kritisiert. Auf den Philippinen sind mehr als 300 Familien wegen Aschewolken am Vulkan Mayon in Sicherheit gebracht worden. Auslöser war der Abbruch von Lavaablagerungen an den Hängen. Verletzte oder Tote wurden nicht gemeldet. Die Aschewolken zogen über zahlreiche Dörfer, eine explosive Eruption blieb aber aus. Auf einem Kreuzfahrtschiff im Atlantik sind mehrere Menschen vermutlich an einer Hantavirus-Infektion gestorben. Nach Angaben der Weltgesundheitsorganisation gab es 3 Todesfälle sowie weitere Infizierte. Einer der Fälle ist bislang labortechnisch bestätigt, die anderen gelten als Verdachtsfälle. Das betroffene Schiff war laut Berichten die Hondius. Soweit die Meldungen.
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1: In der Nacht bleibt es unbeständig, mit weiteren Schauern. Die Temperaturen gehen zurück auf etwa 13 bis 6 Grad. Der Ausblick auf Dienstag. Das wechselhafte Wetter setzt sich fort. Es bleibt wolkig mit häufigen Schauern und einzelnen Gewittern. Regional auch länger anhaltender Regen. Die Temperaturen gehen weiter zurück auf etwa 17 bis 21 Grad, im Bergland auch darunter. Damit bleibt die Woche insgesamt deutlich kühler und unbeständiger. Das frühsommerliche Wetter ist erstmal vorbei.
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1: Mit Julia Fritz. Die Spritpreise sind über das Wochenende deutlich gestiegen. Laut ADAC kostet ein Liter Super E10 im Schnitt rund 2,02 Euro. Diese liegt bei etwa 2,10 Euro. Damit ist der Preisvorteil durch den Tankrabatt deutlich geschrumpft. Der ADAC kritisiert, dass die Steuersenkung nicht vollständig an die Verbraucher weitergegeben wird. Im Streit um den angekündigten Abzug von US-Truppen aus Deutschland bemüht sich die NATO um Vermittlung. Generalsekretär Mark Rutte sprach von einer gewissen Enttäuschung auf US-Seite über das Verhalten Europas im Irankrieg. Gleichzeitig hätten die europäischen Partner die Botschaft aus Washington verstanden. US-Präsident Trump hatte zuletzt mehrfach mangelnde Unterstützung kritisiert. Auf den Philippinen sind mehr als 300 Familien wegen Aschewolken am Vulkan Mayon in Sicherheit gebracht worden. Auslöser war der Abbruch von Lavaablagerungen an den Hängen. Verletzte oder Tote wurden nicht gemeldet. Die Aschewolken zogen über zahlreiche Dörfer, eine explosive Eruption blieb aber aus. Auf einem Kreuzfahrtschiff im Atlantik sind mehrere Menschen vermutlich an einer Hantavirus-Infektion gestorben. Nach Angaben der Weltgesundheitsorganisation gab es 3 Todesfälle sowie weitere Infizierte. Einer der Fälle ist bislang labortechnisch bestätigt, die anderen gelten als Verdachtsfälle. Das betroffene Schiff war laut Berichten die Hondius. Soweit die Meldungen.
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1: In der Nacht bleibt es unbeständig, mit weiteren Schauern. Die Temperaturen gehen zurück auf etwa 13 bis 6 Grad. Der Ausblick auf Dienstag? Das wechselhafte Wetter setzt sich fort. Es bleibt wolkig mit häufigen Schauern und einzelnen Gewittern. Regional auch länger anhaltender Regen. Die Temperaturen gehen weiter zurück auf etwa 17 bis 21 Grad, im Bergland auch darunter. Damit bleibt die Woche insgesamt deutlich kühler und unbeständiger. Das frühsommerliche Wetter ist erstmal vorbei.
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1: Mit Julia Fritz. Die Spritpreise sind über das Wochenende deutlich gestiegen. Laut ADAC kostet ein Liter Super E10 im Schnitt rund 2,02 Euro. Diese liegt bei etwa 2,10 Euro. Damit ist der Preisvorteil durch den Tankrabatt deutlich geschrumpft. Der ADAC kritisiert, dass die Steuersenkung nicht vollständig an die Verbraucher weitergegeben wird. Im Streit um den angekündigten Abzug von US-Truppen aus Deutschland bemüht sich die NATO um Vermittlung. Generalsekretär Mark Rutte sprach von einer gewissen Enttäuschung auf US-Seite über das Verhalten Europas im Irankrieg. Gleichzeitig hätten die europäischen Partner die Botschaft aus Washington verstanden. US-Präsident Trump hatte zuletzt mehrfach mangelnde Unterstützung kritisiert. Auf den Philippinen sind mehr als 300 Familien wegen Aschewolken am Vulkan Mayon in Sicherheit gebracht worden. Auslöser war der Abbruch von Lavaablagerungen an den Hängen. Verletzte oder Tote wurden nicht gemeldet. Die Aschewolken zogen über zahlreiche Dörfer. Eine explosive Eruption blieb aber aus. Auf einem Kreuzfahrtschiff im Atlantik sind mehrere Menschen vermutlich an einer Hantavirus-Infektion gestorben. Nach Angaben der Weltgesundheitsorganisation gab es 3 Todesfälle sowie weitere Infizierte. Einer der Fälle ist bislang labortechnisch bestätigt, die anderen gelten als Verdachtsfälle. Das betroffene Schiff war laut Berichten die Hondius. Soweit die Meldungen.
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1: In der Nacht bleibt es unbeständig mit weiteren Schauern. Die Temperaturen gehen zurück auf etwa 13 bis 6 Grad. Der Ausblick auf Dienstag. Das wechselhafte Wetter setzt sich fort. Es bleibt wolkig mit häufigen Schauern und einzelnen Gewittern. Regional auch länger anhaltender Regen. Die Temperaturen gehen weiter zurück auf etwa 17 bis 21 Grad, im Bergland auch darunter. Damit bleibt die Woche insgesamt deutlich kühler und unbeständiger. Das frühsommerliche Wetter ist erstmal vorbei.
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1: Mit Julia Fritz, guten Morgen. Nach der tödlichen Fahrt in der Leipziger Innenstadt geht die sächsische Staatsregierung von einem Einzeltäter aus. Innenminister Schuster sprach von einem Amokfahrer. Ein 33-jähriger Deutscher wurde festgenommen. Er war mit seinem Auto in eine Fußgängerzone gefahren. Zwei Menschen starben, mehrere wurden teils schwer verletzt. Die Lage im Nahen Osten spitzt sich weiter zu. Der Iran hat erstmals seit Wochen wieder die Vereinigten Arabischen Emirate angegriffen. Die Emirate kündigten eine Reaktion im Rahmen des Völkerrechts an und machen Teheran verantwortlich. Auch rund um die Straße von Hormus wächst die Spannung. US-Präsident Trump drohte dem Iran erneut mit Konsequenzen. Russland hat für den 8. und 9. Mai eine Waffenruhe im Ukraine-Krieg angekündigt. Hintergrund sind die Feierlichkeiten zum Tag des Sieges über Nazi-Deutschland. Auch die Ukraine will eine Feuerpause einhalten. Sie soll in der Nacht von Dienstag auf Mittwoch beginnen. In Deutschland kommen so viele Kinder per Kaiserschnitt zur Welt wie noch nie seit der Wiedervereinigung. Laut Statistischem Bundesamt wird inzwischen jedes dritte Baby so geboren. In den meisten Fällen entscheiden Ärzte wegen möglicher Risiken für Mutter oder Kind so. 1991 lag die Quote noch deutlich niedriger. Soweit die Meldungen.
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1: Das wechselhafte Wetter setzt sich auch am heutigen Dienstag fort. Es bleibt wolkig mit häufigen Schauern und einzelnen Gewittern. Regional auch länger anhaltender Regen. Die Temperaturen gehen weiter zurück auf etwa 17 bis 21 Grad, im Bergland auch darunter.
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1: Mit Julia Fritz. Nach der Amokfahrt in der Leipziger Innenstadt gehen die Behörden nicht von einem politischen oder religiösen Motiv aus. Sachsens Innenminister Schuster sprach von einem 33-jährigen deutschen Tatverdächtigen. Berichten zufolge gibt es Hinweise auf psychische Auffälligkeiten. Der Mann war mit einem Auto durch eine Fußgängerzone gerast, zwei Menschen wurden getötet, viele weitere verletzt. Kanzler Merz hat die iranischen Angriffe auf die Vereinigten Arabischen Emirate scharf kritisiert. Auf der Plattform X forderte er Teheran auf, die Region und die Welt nicht länger als Geisel zu nehmen. Außerdem verlangte er, die Straße von Hormus nicht weiter zu blockieren. Der Iran hatte die Emirate erstmals seit rund einem Monat wieder mit Drohnen und Raketen beschossen. Bundesverkehrsminister Schnieder verteidigt den Tankrabatt gegen Kritik. Dem Redaktionsnetzwerk Deutschland sagte der CDU-Politiker, die Maßnahme sei richtig gewesen. Eine Verlängerung schloss er nicht aus. Seit dem 1. Mai gilt eine Steuersenkung von rund 17 Cent pro Liter, die nach dem Willen der Bundesregierung vollständig an Autofahrer weitergegeben werden soll. In New York sind die Pulitzer-Preise verliehen worden. Die Auszeichnungen gelten als eine der wichtigsten Ehrungen im Journalismus. Prämiert wurden auch mehrere Arbeiten über die US-Regierung unter Präsident Trump. Unter anderem erhielt die Chicago Tribune einen Preis für Berichte über das Vorgehen der Einwanderungsbehörde ICE. Soweit die Meldungen.
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1: Das wechselhafte Wetter setzt sich auch am heutigen Dienstag fort. Es bleibt wolkig mit häufigen Schauern und einzelnen Gewittern, regional auch länger anhaltender Regen. Die Temperatur

0: Temperaturen gehen weiter zurück auf etwa 17 bis 21 Grad, im Bergland auch darunter.
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1: Mit Julia Fritz. Nach der Amokfahrt in der Leipziger Innenstadt gehen die Behörden nicht von einem politischen oder religiösen Motiv aus. Sachsens Innenminister Schuster sprach von einem 33-jährigen deutschen Tatverdächtigen. Berichten zufolge gibt es Hinweise auf psychische Auffälligkeiten. Der Mann war mit einem Auto durch eine Fußgängerzone gerast, zwei Menschen wurden getötet, viele weitere verletzt. Kanzler Merz hat die iranischen Angriffe auf die Vereinigten Arabischen Emirate scharf kritisiert. Auf der Plattform X forderte er Teheran auf, die Region und die Welt nicht länger als Geisel zu nehmen. Außerdem verlangte er, die Straße von Hormus nicht weiter zu blockieren. Der Iran hatte die Emirate erstmals seit rund einem Monat wieder mit Drohnen und Raketen beschossen. Bundesverkehrsminister Schnieder verteidigt den Tankrabatt gegen Kritik. Dem Redaktionsnetzwerk Deutschland sagte der CDU-Politiker, die Maßnahme sei richtig gewesen. Eine Verlängerung schloss er nicht aus. Seit dem 1. Mai gilt eine Steuersenkung von rund 17 Cent pro Liter, die nach dem Willen der Bundesregierung vollständig an Autofahrer weitergegeben werden soll. In New York sind die Pulitzer-Preise verliehen worden. Die Auszeichnungen gelten als eine der wichtigsten Ehrungen im Journalismus. Prämiert wurden auch mehrere Arbeiten über die US-Regierung unter Präsident Trump. Unter anderem

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1: Mit Julia Fritz, guten Morgen. Nach der tödlichen Fahrt in der Leipziger Innenstadt geht die sächsische Staatsregierung von einem Einzeltäter aus. Innenminister Schuster sprach von einem Amokfahrer. Ein 33-jähriger Deutscher wurde festgenommen. Er war mit seinem Auto in eine Fußgängerzone gefahren. Zwei Menschen starben, mehrere wurden teils schwer verletzt. Die Lage im Nahen Osten spitzt sich weiter zu. Der Iran hat erstmals seit Wochen wieder die Vereinigten Arabischen Emirate angegriffen. Die Emirate kündigten eine Reaktion im Rahmen des Völkerrechts an und machen Teheran verantwortlich. Auch rund um die Straße von Hormus wächst die Spannung. US-Präsident Trump drohte dem Iran erneut mit Konsequenzen. Russland hat für den 8. und 9. Mai eine Waffenruhe im Ukraine-Krieg angekündigt. Hintergrund sind die Feierlichkeiten zum Tag des Sieges über Nazi-Deutschland. Auch die Ukraine will eine Feuerpause einhalten. Sie soll in der Nacht von Dienstag auf Mittwoch beginnen. In Deutschland kommen so viele Kinder per Kaiserschnitt zur Welt wie noch nie seit der Wiedervereinigung. Laut Statistischem Bundesamt wird inzwischen jedes dritte Baby so geboren. In den meisten Fällen entscheiden Ärzte wegen möglicher Risiken für Mutter oder Kind so. 1991 lag die Quote noch deutlich niedriger. Soweit die Meldungen.
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1: Das wechselhafte Wetter setzt sich auch am heutigen Dienstag fort. Es bleibt wolkig mit häufigen Schauern und einzelnen Gewittern. Regional auch länger anhaltender Regen. Die Temperaturen gehen weiter zurück auf etwa 17 bis 21 Grad, im Bergland auch darunter.
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1: Mit Julia Fritz, guten Morgen. Nach der tödlichen Fahrt in der Leipziger Innenstadt geht die sächsische Staatsregierung von einem Einzeltäter aus. Innenminister Schuster sprach von einem Amokfahrer. Ein 33-jähriger Deutscher wurde festgenommen. Er war mit seinem Auto in eine Fußgängerzone gefahren. Zwei Menschen starben, mehrere wurden teils schwer verletzt. Die Lage im Nahen Osten spitzt sich weiter zu. Der Iran hat erstmals seit Wochen wieder die Vereinigten Arabischen Emirate angegriffen. Die Emirate kündigten eine Reaktion im Rahmen des Völkerrechts an und machen Teheran verantwortlich. Auch rund um die Straße von Hormus wächst die Spannung. US-Präsident Trump drohte dem Iran erneut mit Konsequenzen. Russland hat für den 8. und 9. Mai eine Waffenruhe im Ukraine-Krieg angekündigt. Hintergrund sind die Feierlichkeiten zum Tag des Sieges über Nazi-Deutschland. Auch die Ukraine will eine Feuerpause einhalten. Sie soll in der Nacht von Dienstag auf Mittwoch beginnen. In Deutschland kommen so viele Kinder per Kaiserschnitt zur Welt wie noch nie seit der Wiedervereinigung. Laut Statistischem Bundesamt wird inzwischen jedes dritte Baby so geboren. In den meisten Fällen entscheiden Ärzte wegen möglicher Risiken für Mutter oder Kind so. 1991 lag die Quote noch deutlich niedriger. Soweit die Meldungen.
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1: Das wechselhafte Wetter setzt sich auch am heutigen Dienstag fort. Es bleibt wolkig mit häufigen Schauern und einzelnen Gewittern. Regional auch länger anhaltender Regen. Die Temperaturen gehen weiter zurück auf etwa 17 bis 21 Grad, im Bergland auch darunter.
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1: Mit Julia Fritz. Nach der Amokfahrt in der Leipziger Innenstadt gehen die Behörden nicht von einem politischen oder religiösen Motiv aus. Sachsens Innenminister Schuster sprach von einem 33-jährigen deutschen Tatverdächtigen. Berichten zufolge gibt es Hinweise auf psychische Auffälligkeiten. Der Mann war mit einem Auto durch eine Fußgängerzone gerast, zwei Menschen wurden getötet, viele weitere verletzt. Kanzler Merz hat die iranischen Angriffe auf die Vereinigten Arabischen Emirate scharf kritisiert. Auf der Plattform X forderte er Teheran auf, die Region und die Welt nicht länger als Geisel zu nehmen. Außerdem verlangte er, die Straße von Hormus nicht weiter zu blockieren. Der Iran hatte die Emirate erstmals seit rund einem Monat wieder mit Drohnen und Raketen beschossen. Bundesverkehrsminister Schnieder verteidigt den Tankrabatt gegen Kritik. Dem Redaktionsnetzwerk Deutschland sagte der CDU-Politiker, die Maßnahme sei richtig gewesen. Eine Verlängerung schloss er nicht aus. Seit dem 1. Mai gilt eine Steuersenkung von rund 17 Cent pro Liter, die nach dem Willen der Bundesregierung vollständig an Autofahrer weitergegeben werden soll. In New York sind die Pulitzer-Preise verliehen worden. Die Auszeichnungen gelten als eine der wichtigsten Ehrungen im Journalismus. Prämiert wurden auch mehrere Arbeiten über die US-Regierung unter Präsident Trump. Unter anderem erhielt die Chicago Tribune einen Preis für Berichte über das Vorgehen der Einwanderungsbehörde ICE. Soweit die Meldungen.
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1: Das wechselhafte Wetter setzt sich auch am heutigen Dienstag fort. Es bleibt wolkig mit häufigen Schauern und einzelnen Gewittern, regional auch länger anhaltender Regen. Die Temperaturen gehen weiter zurück auf etwa 17 bis 21 Grad, im Bergland auch darunter.
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1: Mit Julia Fritz. Nach der Amokfahrt in der Leipziger Innenstadt gehen die Behörden nicht von einem politischen oder religiösen Motiv aus. Sachsens Innenminister Schuster sprach von einem 33-jährigen deutschen Tatverdächtigen. Berichten zufolge gibt es Hinweise auf psychische Auffälligkeiten. Der Mann war mit einem Auto durch eine Fußgängerzone gerast, zwei Menschen wurden getötet, viele weitere verletzt. Kanzler Merz hat die iranischen Angriffe auf die Vereinigten Arabischen Emirate scharf kritisiert. Auf der Plattform X forderte er Teheran auf, die Region und die Welt nicht länger als Geisel zu nehmen. Außerdem verlangte er, die Straße von Hormus nicht weiter zu blockieren. Der Iran hatte die Emirate erstmals seit rund einem Monat wieder mit Drohnen und Raketen beschossen. Bundesverkehrsminister Schnieder verteidigt den Tankrabatt gegen Kritik. Dem Redaktionsnetzwerk Deutschland sagte der CDU-Politiker, die Maßnahme sei richtig gewesen. Eine Verlängerung schloss er nicht aus. Seit dem 1. Mai gilt eine Steuersenkung von rund 17 Cent pro Liter, die nach dem Willen der Bundesregierung vollständig an Autofahrer weitergegeben werden soll. In New York sind die Pulitzer-Preise verliehen worden. Die Auszeichnungen gelten als eine der wichtigsten Ehrungen im Journalismus. Prämiert wurden auch mehrere Arbeiten über die US-Regierung unter Präsident Trump. Unter anderem erhielt die Chicago Tribune einen Preis für Berichte über das Vorgehen der Einwanderungsbehörde ICE. Soweit die Meldungen.
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1: Das wechselhafte Wetter setzt sich auch am heutigen Dienstag fort. Es bleibt wolkig mit häufigen Schauern und einzelnen Gewittern, regional auch länger anhaltender Regen. Die Temperaturen gehen weiter zurück auf etwa 17 bis 21 Grad, im Bergland auch darunter.
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1: Mit Julia Fritz. Der Tankrabatt kommt offenbar nur teilweise bei den Autofahrern an. Das haben Forscher des Münchner IFO-Instituts berechnet. Besonders deutlich ist der Unterschied beim Diesel. In den ersten 3 Tagen wurde er im Schnitt nur 4 Cent günstiger. Bei Superbenzin waren es immerhin rund 12 Cent, obwohl die Steuersenkung bei etwa 17 Cent liegt. Trotz steigender Kerosinpreise müssen Urlauber bei bereits gebuchten Reisen vorerst keine nachträglichen Preiserhöhungen befürchten. Große Anbieter wollen bestehende Buchungen nicht verteuern. Für künftige Reisen könnten die Preise allerdings steigen. Grundsätzlich sind Aufschläge nur möglich, wenn sie vertraglich vereinbart sind und höhere Kosten nachgewiesen werden. Nach der tödlichen Amokfahrt in Leipzig laufen die Ermittlungen weiter. In der Innenstadt erinnern Kerzen und Blumen an die Opfer. Außerdem ist eine Gedenkveranstaltung in der Nikolaikirche geplant. Der 33-jährige Tatverdächtige soll noch heute einem Haftrichter vorgeführt werden. Die Polizei geht derzeit nicht von einem politischen oder religiösen Motiv aus. Immer mehr Menschen beziehen Leistungen aus der Pflegeversicherung. Das zeigt eine Auswertung im Auftrag des Spitzenverbands der Krankenkassen. Seit 2017 ist der Anteil der Pflegebedürftigen deutlich gestiegen, auch bei jüngeren Menschen. Ein Grund ist die Reform mit 9 Pflegegraden. Außerdem stellen Kinder und Jugendliche häufiger Anträge wegen psychischer Probleme. Der Naturschutzbund ruft am Wochenende wieder zur Stunde der Gartenvögel auf. Bürgerinnen und Bürger sollen eine Stunde lang Vögel im Garten, im Park oder vom Balkon auszählen. Die Ergebnisse können per App, online oder per Post gemeldet werden. Die Fachleute hoffen dadurch auf neue Erkenntnisse über die Entwicklung der Vogelbestände. Soweit die Meldungen.
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1: In der Nacht bleibt es in Deutschland meist stark bewölkt und unbeständig. Immer wieder fällt Regen, örtlich auch kräftiger mit Gewittern, vor allem in der Mitte und im Süden. Die Temperaturen gehen zurück auf etwa 10 bis 6 Grad, im Norden teils noch etwas kühler. Der Ausblick auf Mittwoch? Es bleibt wechselhaft und deutlich kühler. Viele Wolken bringen immer wieder Schauer und einzelne Gewitter. Zwischendurch sind kurze Auflockerungen möglich. Die Temperaturen erreichen nur noch etwa 12 bis 18 Grad, im Norden und in höheren Lagen auch darunter.
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1: Mit Julia Fritz. Der Tankrabatt kommt offenbar nur teilweise bei den Autofahrern an. Das haben Forscher des Münchner IFO-Instituts berechnet. Besonders deutlich ist der Unterschied beim Diesel. In den ersten 3 Tagen wurde er im Schnitt nur 4 Cent günstiger. Bei Superbenzin waren es immerhin rund 12 Cent, obwohl die Steuersenkung bei etwa 17 Cent liegt. Trotz steigender Kerosinpreise müssen Urlauber bei bereits gebuchten Reisen vorerst keine nachträglichen Preiserhöhungen befürchten. Große Anbieter wollen bestehende Buchungen nicht verteuern. Für künftige Reisen könnten die Preise allerdings steigen. Grundsätzlich sind Aufschläge nur möglich, wenn sie vertraglich vereinbart sind und höhere Kosten nachgewiesen werden. Nach der tödlichen Amokfahrt in Leipzig laufen die Ermittlungen weiter. In der Innenstadt erinnern Kerzen und Blumen an die Opfer. Außerdem ist eine Gedenkveranstaltung in der Nikolaikirche geplant. Der 33-jährige Tatverdächtige soll noch heute einem Haftrichter vorgeführt werden. Die Polizei geht derzeit nicht von einem politischen oder religiösen Motiv aus. Immer mehr Menschen beziehen Leistungen aus der Pflegeversicherung. Das zeigt eine Auswertung im Auftrag des Spitzenverbands der Krankenkassen. Seit 2017 ist der Anteil der Pflegebedürftigen deutlich gestiegen, auch bei jüngeren Menschen. Ein Grund ist die Reform mit neuen Pflegegraden. Außerdem stellen Kinder und Jugendliche häufiger Anträge wegen psychischer Probleme. Der Naturschutzbund ruft am Wochenende wieder zur Stunde der Gartenvögel auf. Bürgerinnen und Bürger sollen eine Stunde lang Vögel im Garten, im Park oder vom Balkon auszählen. Die Ergebnisse können per App, online oder per Post gemeldet werden. Die Fachleute hoffen dadurch auf neue Erkenntnisse über die Entwicklung der Vogelbestände. Soweit die Meldungen.
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1: In der Nacht bleibt es in Deutschland meist stark bewölkt und unbeständig. Immer wieder fällt Regen, örtlich auch kräftiger mit Gewittern, vor allem in der Mitte und im Süden. Die Temperaturen gehen zurück auf etwa 10 bis 6 Grad, im Norden teils noch etwas kühler. Der Ausblick auf Mittwoch? Es bleibt wechselhaft und deutlich kühler. Viele Wolken bringen immer wieder Schauer und einzelne Gewitter. Zwischendurch sind kurze Auflockerungen möglich. Die Temperaturen erreichen nur noch etwa 12 bis 18 Grad, im Norden und in höheren Lagen auch darunter.
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1: Mit Julia Fritz. Immer mehr Unternehmen in Deutschland nutzen künstliche Intelligenz. Nach einer Untersuchung des Instituts für Arbeitsmarkt- und Berufsforschung setzen inzwischen 25% der Firmen KI-Programme ein. 2023 waren es erst 5%. Besonders verbreitet ist KI in der Kommunikationsbranche, im Finanzsektor und bei jüngeren Unternehmen. Der Impfstoffhersteller BioNTech will mehrere Produktionsstandorte schließen. Insgesamt könnten dadurch gut 1.900 Stellen wegfallen. Hintergrund ist vor allem der starke Rückgang der Nachfrage nach Corona-Impfstoffen nach dem Ende der Pandemie. Das Unternehmen will deshalb Kosten senken und seine Produktion neu ausrichten. Bereits gebuchte Sommerreisen sollen trotz steigender Kerosinpreise nicht nachträglich teurer werden. Große Anbieter wie TUI, Alltours und DerTour haben dem Tagesspiegel entsprechende Zusagen gemacht. Bei künftigen Buchungen kann es aber höhere Preise geben. Grundsätzlich sind nachträgliche Aufschläge nur möglich, wenn sie vertraglich geregelt sind und spätestens 20 Tage vor Reisebeginn mitgeteilt werden. Verbraucherinnen und Verbraucher nehmen wieder mehr Kredite für Konsum auf. Laut Bankenfachverband wurden im vergangenen Jahr fast 60 Milliarden Euro neu verliehen. Besonders gefragt waren Finanzierungen für Autos. Die Zahlen zeigen, dass viele größere Anschaffungen weiterhin über Kredite bezahlt werden. Soweit die Meldungen.
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1: In der Nacht bleibt es in Deutschland meist stark bewölkt und unbeständig. Immer wieder fällt Regen, örtlich auch kräftiger mit Gewittern, vor allem in der Mitte und im Süden. Die Temperaturen gehen zurück auf etwa 10 bis 6 Grad, im Norden teils noch etwas kühler. Der Ausblick auf Mittwoch? Es bleibt wechselhaft und deutlich kühler. Viele Wolken bringen immer wieder Schauer und einzelne Gewitter. Zwischendurch sind kurze Auflockerungen möglich. Die Temperaturen erreichen nur noch etwa 12 bis 18 Grad, im Norden und in höheren Lagen auch darunter.
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1: Mit Julia Fritz. Immer mehr Unternehmen in Deutschland nutzen künstliche Intelligenz. Nach einer Untersuchung des Instituts für Arbeitsmarkt- und Berufsforschung setzen inzwischen 25% der Firmen KI-Programme ein. 2023 waren es erst 5%. Besonders verbreitet ist KI in der Kommunikationsbranche, im Finanzsektor und bei jüngeren Unternehmen. Der Impfstoffhersteller BioNTech will mehrere Produktionsstandorte schließen. Insgesamt könnten dadurch gut 1.900 Stellen wegfallen. Hintergrund ist vor allem der starke Rückgang der Nachfrage nach Corona-Impfstoffen nach dem Ende der Pandemie. Das Unternehmen will deshalb Kosten senken und seine Produktion neu ausrichten. Bereits gebuchte Sommerreisen sollen trotz steigender Kerosinpreise nicht nachträglich teurer werden. Große Anbieter wie TUI, Alltours und DerTour haben dem Tagesspiegel entsprechende Zusagen gemacht. Bei künftigen Buchungen kann es aber höhere Preise geben. Grundsätzlich sind nachträgliche Aufschläge nur möglich, wenn sie vertraglich geregelt sind und spätestens 20 Tage vor Reisebeginn mitgeteilt werden. Verbraucherinnen und Verbraucher nehmen wieder mehr Kredite für Konsum auf. Laut Bankenfachverband wurden im vergangenen Jahr fast 60 Milliarden Euro neu verliehen. Besonders gefragt waren Finanzierungen für Autos. Die Zahlen zeigen, dass viele größere Anschaffungen weiterhin über Kredite bezahlt werden. Soweit die Meldungen.
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1: In der Nacht bleibt es in Deutschland meist stark bewölkt und unbeständig. Immer wieder fällt Regen, örtlich auch kräftiger mit Gewittern, vor allem in der Mitte und im Süden. Die Temperaturen gehen zurück auf etwa 10 bis 6 Grad, im Norden teils noch etwas kühler. Der Ausblick auf Mittwoch? Es bleibt wechselhaft und deutlich kühler. Viele Wolken bringen immer wieder Schauer und einzelne Gewitter. Zwischendurch sind kurze Auflockerungen möglich. Die Temperaturen erreichen nur noch etwa 12 bis 18 Grad, im Norden und in höheren Lagen auch darunter.
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1: Mit Julia Fritz. Der Tankrabatt kommt offenbar nur teilweise bei den Autofahrern an. Das haben Forscher des Münchner IFO-Instituts berechnet. Besonders deutlich ist der Unterschied beim Diesel. In den ersten 3 Tagen wurde er im Schnitt nur 4 Cent günstiger. Bei Superbenzin waren es immerhin rund 12 Cent, obwohl die Steuersenkung bei etwa 17 Cent liegt. Trotz steigender Kerosinpreise müssen Urlauber bei bereits gebuchten Reisen vorerst keine nachträglichen Preiserhöhungen befürchten. Große Anbieter wollen bestehende Buchungen nicht verteuern. Für künftige Reisen könnten die Preise allerdings steigen. Grundsätzlich sind Aufschläge nur möglich, wenn sie vertraglich vereinbart sind und höhere Kosten nachgewiesen werden. Nach der tödlichen Amokfahrt in Leipzig laufen die Ermittlungen weiter. In der Innenstadt erinnern Kerzen und Blumen an die Opfer. Außerdem ist eine Gedenkveranstaltung in der Nikolaikirche geplant. Der 33-jährige Tatverdächtige soll noch heute einem Haftrichter vorgeführt werden. Die Polizei geht derzeit nicht von einem politischen oder religiösen Motiv aus. Immer mehr Menschen beziehen Leistungen aus der Pflegeversicherung. Das zeigt eine Auswertung im Auftrag des Spitzenverbands der Krankenkassen. Seit 2017 ist der Anteil der Pflegebedürftigen deutlich gestiegen, auch bei jüngeren Menschen. Ein Grund ist die Reform mit 9 Pflegegraden. Außerdem stellen Kinder und Jugendliche häufiger Anträge wegen psychischer Probleme. Der Naturschutzbund ruft am Wochenende wieder zur Stunde der Gartenvögel auf. Bürgerinnen und Bürger sollen eine Stunde lang Vögel im Garten, im Park oder vom Balkon auszählen. Die Ergebnisse können per App, online oder per Post gemeldet werden. Die Fachleute hoffen dadurch auf neue Erkenntnisse über die Entwicklung der Vogelbestände. Soweit die Meldungen.
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1: In der Nacht bleibt es in Deutschland meist stark bewölkt und unbeständig. Immer wieder fällt Regen, örtlich auch kräftiger mit Gewittern, vor allem in der Mitte und im Süden. Die Temperaturen gehen zurück auf etwa 10 bis 6 Grad, im Norden teils noch etwas kühler. Der Ausblick auf Mittwoch? Es bleibt wechselhaft und deutlich kühler. Viele Wolken bringen immer wieder Schauer und einzelne Gewitter. Zwischendurch sind kurze Auflockerungen möglich. Die Temperaturen erreichen nur noch etwa 12 bis 18 Grad, im Norden und in höheren Lagen auch darunter.

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1: Mit Julia Fritz. Der Tankrabatt kommt offenbar nur teilweise bei den Autofahrern an. Das haben Forscher des Münchner IFO-Instituts berechnet. Besonders deutlich ist der Unterschied beim Diesel. In den ersten 3 Tagen wurde er im Schnitt nur 4 Cent günstiger. Bei Superbenzin waren es immerhin rund 12 Cent, obwohl die Steuersenkung bei etwa 17 Cent liegt. Trotz steigender Kerosinpreise müssen Urlauber bei bereits gebuchten Reisen vorerst keine nachträglichen Preiserhöhungen befürchten. Große Anbieter wollen bestehende Buchungen nicht verteuern. Für künftige Reisen könnten die Preise allerdings steigen. Grundsätzlich sind Aufschläge nur möglich, wenn sie vertraglich vereinbart sind und höhere Kosten nachgewiesen werden. Nach der tödlichen Amokfahrt in Leipzig laufen die Ermittlungen weiter. In der Innenstadt erinnern Kerzen und Blumen an die Opfer. Außerdem ist eine Gedenkveranstaltung in der Nikolaikirche geplant. Der 33-jährige Tatverdächtige soll noch heute einem Haftrichter vorgeführt werden. Die Polizei geht derzeit nicht von einem politischen oder religiösen Motiv aus. Immer mehr Menschen beziehen Leistungen aus der Pflegeversicherung. Das zeigt eine Auswertung im Auftrag des Spitzenverbands der Krankenkassen. Seit 2017 ist der Anteil der Pflegebedürftigen deutlich gestiegen, auch bei jüngeren Menschen. Ein Grund ist die Reform mit neuen Pflegegraden. Außerdem stellen Kinder und Jugendliche häufiger Anträge wegen psychischer Probleme. Der Naturschutzbund ruft am Wochenende wieder zur Stunde der Gartenvögel auf. Bürgerinnen und Bürger sollen eine Stunde lang Vögel im Garten, im Park oder vom Balkon auszählen. Die Ergebnisse können per App, online oder per Post gemeldet werden. Die Fachleute hoffen dadurch auf neue Erkenntnisse über die Entwicklung der Vogelbestände. Soweit die Meldungen.
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1: In der Nacht bleibt es in Deutschland meist stark bewölkt und unbeständig. Immer wieder fällt Regen, örtlich auch kräftiger mit Gewittern, vor allem in der Mitte und im Süden. Die Temperaturen gehen zurück auf etwa 10 bis 6 Grad, im Norden teils noch etwas kühler. Der Ausblick auf Mittwoch? Es bleibt wechselhaft und deutlich kühler. Viele Wolken bringen immer wieder Schauer und einzelne Gewitter. Zwischendurch sind kurze Auflockerungen möglich. Die Temperaturen erreichen nur noch etwa 12 bis 18 Grad, im Norden und in höheren Lagen auch darunter.
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1: Mit Julia Fritz. Immer mehr Unternehmen in Deutschland nutzen künstliche Intelligenz. Nach einer Untersuchung des Instituts für Arbeitsmarkt- und Berufsforschung setzen inzwischen 25% der Firmen KI-Programme ein. 2023 waren es erst 5%. Besonders verbreitet ist KI in der Kommunikationsbranche, im Finanzsektor und bei jüngeren Unternehmen. Der Impfstoffhersteller BioNTech will mehrere Produktionsstandorte schließen. Insgesamt könnten dadurch gut 1.900 Stellen wegfallen. Hintergrund ist vor allem der starke Rückgang der Nachfrage nach Corona-Impfstoffen nach dem Ende der Pandemie. Das Unternehmen will deshalb Kosten senken und seine Produktion neu ausrichten. Bereits gebuchte Sommerreisen sollen trotz steigender Kerosinpreise nicht nachträglich teurer werden. Große Anbieter wie TUI, Alltours und DerTour haben dem Tagesspiegel entsprechende Zusagen gemacht. Bei künftigen Buchungen kann es aber höhere Preise geben. Grundsätzlich sind nachträgliche Aufschläge nur möglich, wenn sie vertraglich geregelt sind und spätestens 20 Tage vor Reisebeginn mitgeteilt werden. Verbraucherinnen und Verbraucher nehmen wieder mehr Kredite für Konsum auf. Laut Bankenfachverband wurden im vergangenen Jahr fast 60 Milliarden Euro neu verliehen. Besonders gefragt waren Finanzierungen für Autos. Die Zahlen zeigen, dass viele größere Anschaffungen weiterhin über Kredite bezahlt werden. Soweit die Meldungen.
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1: In der Nacht bleibt es in Deutschland meist stark bewölkt und unbeständig. Immer wieder fällt Regen, örtlich auch kräftiger mit Gewittern, vor allem in der Mitte und im Süden. Die Temperaturen gehen zurück auf etwa 10 bis 6 Grad, im Norden teils noch etwas kühler. Der Ausblick auf Mittwoch? Es bleibt wechselhaft und deutlich kühler. Viele Wolken bringen immer wieder Schauer und einzelne Gewitter. Zwischendurch sind kurze Auflockerungen möglich. Die Temperaturen erreichen nur noch etwa 12 bis 18 Grad, im Norden und in höheren Lagen auch darunter.
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1: Mit Julia Fritz. Immer mehr Unternehmen in Deutschland nutzen künstliche Intelligenz. Nach einer Untersuchung des Instituts für Arbeitsmarkt- und Berufsforschung setzen inzwischen 25% der Firmen KI-Programme ein. 2023 waren es erst 5%. Besonders verbreitet ist KI in der Kommunikationsbranche, im Finanzsektor und bei jüngeren Unternehmen. Der Impfstoffhersteller BioNTech will mehrere Produktionsstandorte schließen. Insgesamt könnten dadurch gut 1.900 Stellen wegfallen. Hintergrund ist vor allem der starke Rückgang der Nachfrage nach Corona-Impfstoffen nach dem Ende der Pandemie. Das Unternehmen will deshalb Kosten senken und seine Produktion neu ausrichten. Bereits gebuchte Sommerreisen sollen trotz steigender Kerosinpreise nicht nachträglich teurer werden. Große Anbieter wie TUI, Alltours und DerTour haben dem Tagesspiegel entsprechende Zusagen gemacht. Bei künftigen Buchungen kann es aber höhere Preise geben. Grundsätzlich sind nachträgliche Aufschläge nur möglich, wenn sie vertraglich geregelt sind und spätestens 20 Tage vor Reisebeginn mitgeteilt werden. Verbraucherinnen und Verbraucher nehmen wieder mehr Kredite für Konsum auf. Laut Bankenfachverband wurden im vergangenen Jahr fast 60 Milliarden Euro neu verliehen. Besonders gefragt waren Finanzierungen für Autos. Die Zahlen zeigen, dass viele größere Anschaffungen weiterhin über Kredite bezahlt werden. Soweit die Meldungen.
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1: In der Nacht bleibt es in Deutschland meist stark bewölkt und unbeständig. Immer wieder fällt Regen, örtlich auch kräftiger mit Gewittern, vor allem in der Mitte und im Süden. Die Temperaturen gehen zurück auf etwa 10 bis 6 Grad, im Norden teils noch etwas kühler. Der Ausblick auf Mittwoch? Es bleibt wechselhaft und deutlich kühler. Viele Wolken bringen immer wieder Schauer und einzelne Gewitter. Zwischendurch sind kurze Auflockerungen möglich. Die Temperaturen erreichen nur noch etwa 12 bis 18 Grad, im Norden und in höheren Lagen auch darunter.
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1: Mit Julia Fritz. Immer mehr Unternehmen in Deutschland nutzen künstliche Intelligenz. Nach einer Untersuchung des Instituts für Arbeitsmarkt- und Berufsforschung setzen inzwischen 25% der Firmen KI-Programme ein. 2023 waren es erst 5%. Besonders verbreitet ist KI in der Kommunikationsbranche, im Finanzsektor und bei jüngeren Unternehmen. Der Impfstoffhersteller BioNTech will mehrere Produktionsstandorte schließen. Insgesamt könnten dadurch gut 1.900 Stellen wegfallen. Hintergrund ist vor allem der starke Rückgang der Nachfrage nach Corona-Impfstoffen nach dem Ende der Pandemie. Das Unternehmen will deshalb Kosten senken und seine Produktion neu ausrichten. Bereits gebuchte Sommerreisen sollen trotz steigender Kerosinpreise nicht nachträglich teurer werden. Große Anbieter wie TUI, Alltours und DerTour haben dem Tagesspiegel entsprechende Zusagen gemacht. Bei künftigen Buchungen kann es aber höhere Preise geben. Grundsätzlich sind nachträgliche Aufschläge nur möglich, wenn sie vertraglich geregelt sind und spätestens 20 Tage vor Reisebeginn mitgeteilt werden. Verbraucherinnen und Verbraucher nehmen wieder mehr Kredite für Konsum auf. Laut Bankenfachverband wurden im vergangenen Jahr fast 60 Milliarden Euro neu verliehen. Besonders gefragt waren Finanzierungen für Autos. Die Zahlen zeigen, dass viele größere Anschaffungen weiterhin über Kredite bezahlt werden. Soweit die Meldungen.
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1: In der Nacht bleibt es in Deutschland meist stark bewölkt und unbeständig. Immer wieder fällt Regen, örtlich auch kräftiger mit Gewittern, vor allem in der Mitte und im Süden. Die Temperaturen gehen zurück auf etwa 10 bis 6 Grad, im Norden teils noch etwas kühler. Der Ausblick auf Mittwoch? Es bleibt wechselhaft und deutlich kühler. Viele Wolken bringen immer wieder Schauer und einzelne Gewitter. Zwischendurch sind kurze Auflockerungen möglich. Die Temperaturen erreichen nur noch etwa 12 bis 18 Grad, im Norden und in höheren Lagen auch darunter.
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1: Mit Julia Fritz. Immer mehr Unternehmen in Deutschland nutzen künstliche Intelligenz. Nach einer Untersuchung des Instituts für Arbeitsmarkt- und Berufsforschung setzen inzwischen 25% der Firmen KI-Programme ein. 2023 waren es erst 5%. Besonders verbreitet ist KI in der Kommunikationsbranche, im Finanzsektor und bei jüngeren Unternehmen. Der Impfstoffhersteller BioNTech will mehrere Produktionsstandorte schließen. Insgesamt könnten dadurch gut 1.900 Stellen wegfallen. Hintergrund ist vor allem der starke Rückgang der Nachfrage nach Corona-Impfstoffen nach dem Ende der Pandemie. Das Unternehmen will deshalb Kosten senken und seine Produktion neu ausrichten. Bereits gebuchte Sommerreisen sollen trotz steigender Kerosinpreise nicht nachträglich teurer werden. Große Anbieter wie TUI, Alltours und DerTour haben dem Tagesspiegel entsprechende Zusagen gemacht. Bei künftigen Buchungen kann es aber höhere Preise geben. Grundsätzlich sind nachträgliche Aufschläge nur möglich, wenn sie vertraglich geregelt sind und spätestens 20 Tage vor Reisebeginn mitgeteilt werden. Verbraucherinnen und Verbraucher nehmen wieder mehr Kredite für Konsum auf. Laut Bankenfachverband wurden im vergangenen Jahr fast 60 Milliarden Euro neu verliehen. Besonders gefragt waren Finanzierungen für Autos. Die Zahlen zeigen, dass viele größere Anschaffungen weiterhin über Kredite bezahlt werden. Soweit die Meldungen.
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1: In der Nacht bleibt es in Deutschland meist stark bewölkt und unbeständig. Immer wieder fällt Regen, örtlich auch kräftiger mit Gewittern, vor allem in der Mitte und im Süden. Die Temperaturen gehen zurück auf etwa 10 bis 6 Grad, im Norden teils noch etwas kühler. Der Ausblick auf Mittwoch? Es bleibt wechselhaft und deutlich kühler. Viele Wolken bringen immer wieder Schauer und einzelne Gewitter. Zwischendurch sind kurze Auflockerungen möglich. Die Temperaturen erreichen nur noch etwa 12 bis 18 Grad, im Norden und in höheren Lagen auch darunter.

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1: Mit Julia Fritz. Immer mehr Unternehmen in Deutschland nutzen künstliche Intelligenz. Nach einer Untersuchung des Instituts für Arbeitsmarkt- und Berufsforschung setzen inzwischen 25% der Firmen KI-Programme ein. 2023 waren es erst 5%. Besonders verbreitet ist KI in der Kommunikationsbranche, im Finanzsektor und bei jüngeren Unternehmen. Der Impfstoffhersteller BioNTech will mehrere Produktionsstandorte schließen. Insgesamt könnten dadurch gut 1.900 Stellen wegfallen. Hintergrund ist vor allem der starke Rückgang der Nachfrage nach Corona-Impfstoffen nach dem Ende der Pandemie. Das Unternehmen will deshalb Kosten senken und seine Produktion neu ausrichten. Bereits gebuchte Sommerreisen sollen trotz steigender Kerosinpreise nicht nachträglich teurer werden. Große Anbieter wie TUI, Alltours und DerTour haben dem Tagesspiegel entsprechende Zusagen gemacht. Bei künftigen Buchungen kann es aber höhere Preise geben. Grundsätzlich sind nachträgliche Aufschläge nur möglich, wenn sie vertraglich geregelt sind und spätestens 20 Tage vor Reisebeginn mitgeteilt werden. Verbraucherinnen und Verbraucher nehmen wieder mehr Kredite für Konsum auf. Laut Bankenfachverband wurden im vergangenen Jahr fast 60 Milliarden Euro neu verliehen. Besonders gefragt waren Finanzierungen für Autos. Die Zahlen zeigen, dass viele größere Anschaffungen weiterhin über Kredite bezahlt werden. Soweit die Meldungen.
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1: In der Nacht bleibt es in Deutschland meist stark bewölkt und unbeständig. Immer wieder fällt Regen, örtlich auch kräftiger mit Gewittern, vor allem in der Mitte und im Süden. Die Temperaturen gehen zurück auf etwa 10 bis 6 Grad, im Norden teils noch etwas kühler. Der Ausblick auf Mittwoch? Es bleibt wechselhaft und deutlich kühler. Viele Wolken bringen immer wieder Schauer und einzelne Gewitter. Zwischendurch sind kurze Auflockerungen möglich. Die Temperaturen erreichen nur noch etwa 12 bis 18 Grad, im Norden und in höheren Lagen auch darunter.
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1: Mit Julia Fritz. Immer mehr Unternehmen in Deutschland nutzen künstliche Intelligenz. Nach einer Untersuchung des Instituts für Arbeitsmarkt- und Berufsforschung setzen inzwischen 25% der Firmen KI-Programme ein. 2023 waren es erst 5%. Besonders verbreitet ist KI in der Kommunikationsbranche, im Finanzsektor und bei jüngeren Unternehmen. Der Impfstoffhersteller BioNTech will mehrere Produktionsstandorte schließen. Insgesamt könnten dadurch gut 1.900 Stellen wegfallen. Hintergrund ist vor allem der starke Rückgang der Nachfrage nach Corona-Impfstoffen nach dem Ende der Pandemie. Das Unternehmen will deshalb Kosten senken und seine Produktion neu ausrichten. Bereits gebuchte Sommerreisen sollen trotz steigender Kerosinpreise nicht nachträglich teurer werden. Große Anbieter wie TUI, Alltours und DerTour haben dem Tagesspiegel entsprechende Zusagen gemacht. Bei künftigen Buchungen kann es aber höhere Preise geben. Grundsätzlich sind nachträgliche Aufschläge nur möglich, wenn sie vertraglich geregelt sind und spätestens 20 Tage vor Reisebeginn mitgeteilt werden. Verbraucherinnen und Verbraucher nehmen wieder mehr Kredite für Konsum auf. Laut Bankenfachverband wurden im vergangenen Jahr fast 60 Milliarden Euro neu verliehen. Besonders gefragt waren Finanzierungen für Autos. Die Zahlen zeigen, dass viele größere Anschaffungen weiterhin über Kredite bezahlt werden. Soweit die Meldungen.
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1: In der Nacht bleibt es in Deutschland meist stark bewölkt und unbeständig. Immer wieder fällt Regen, örtlich auch kräftiger mit Gewittern, vor allem in der Mitte und im Süden. Die Temperaturen gehen zurück auf etwa 10 bis 6 Grad, im Norden teils noch etwas kühler. Der Ausblick auf Mittwoch? Es bleibt wechselhaft und deutlich kühler. Viele Wolken bringen immer wieder Schauer und einzelne Gewitter. Zwischendurch sind kurze Auflockerungen möglich. Die Temperaturen erreichen nur noch etwa 12 bis 18 Grad, im Norden und in höheren Lagen auch darunter.
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1: Mit Julia Fritz. Immer mehr Unternehmen in Deutschland nutzen künstliche Intelligenz. Nach einer Untersuchung des Instituts für Arbeitsmarkt- und Berufsforschung setzen inzwischen 25% der Firmen KI-Programme ein. 2023 waren es erst 5%. Besonders verbreitet ist KI in der Kommunikationsbranche, im Finanzsektor und bei jüngeren Unternehmen. Der Impfstoffhersteller BioNTech will mehrere Produktionsstandorte schließen. Insgesamt könnten dadurch